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1: Ich bin Jan-Henner Reitze. Die Bundesregierung steht unter Druck, bei geplanten Reformen wie der Rente oder in Sachen Steuern gemeinsame Lösungen zu finden. Themen, die heute Abend im Koalitionsausschuss besprochen werden sollen. Außerdem wollen Union und SPD einen neuen Ansatz finden, was den gestiegenen Spritpreisen noch entgegengesetzt werden könnte.
2: Für die schwarz-roten Koalitionäre geht es heute hier in der Hauptstadt um 2 Punkte. Zum einen müssen sie mindestens Ansätze finden, wie die Bürger entlastet werden sollen, nachdem die Pläne mit der 1.000-Euro-Prämie ja im Bundesrat gescheitert sind. Und zum anderen müssen sie sich nach der offenbar kontroversen letzten Runde zusammenraufen und auf das Wesentliche fokussieren, wie CSU-Chef Söder betont. Mentale Aufräumarbeiten nennt er das. Wie weit Schwarz-Rot heute kommt, ist allerdings schwer zu sagen. Thomas Thonfeld, Berlin.
3: Im Ukraine-Krieg ist eine 3-tägige Waffenruhe ausgelaufen. Hintergrund waren Feierlichkeiten in Russland zum Jahrestag des Sieges im Zweiten Weltkrieg. Es wird erwartet, dass Luftangriffe wieder aufgenommen werden. Der ukrainische Präsident Volodymyr Selenskyj sagte, Russland habe nicht die Absicht, den Krieg zu

0: beenden. Den Vorschlag von Russlands Präsident Wladimir Putin, den früheren Bundeskanzler Gerhard Schröder als Vermittler einzusetzen, hatten unter anderem Vertreter der EU und der Ukraine abgelehnt. Griechenland will Massentourismus stärker begrenzen. Die Regierung hat dazu neue Regeln vorgestellt, zum Beispiel für den Hotelbau.
1: Überfüllte Bars, Cafés und Tavernen. Und es ist laut, sehr laut, rund um die Uhr. Besonders betroffen sind Inseln wie Santorini und Mykonos. Dort sollen neue Hotels stark begrenzt werden, auf maximal 100 Betten. Und ganz wichtig, in einem 25 Meter Streifen entlang der Küsten ist Neubau künftig verboten. Ob das klappt, ist allerdings unklar, sagen viele vor Ort. Denn mit rund 38 Millionen Touristen im Jahr in einem Land mit etwa 11 Millionen Einwohnern ist das keine leichte Aufgabe. Takistavos Athen.
0: In Wassenberg in Nordrhein-Westfalen ist ein Mann auf offener Straße erschossen worden. Der Täter soll aus einem Auto ausgestiegen sein und die tödlichen Schüsse abgefeuert haben. Dann flüchtete der Schütze mit dem Auto, in dem noch ein weiterer Mann gesessen haben soll. Weitere Hintergründe sind bisher noch unklar.
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1: Ich bin Doc Zeitler. Im Kampf gegen Engpässe bei lebenswichtigen Medikamenten in der EU haben sich Unterhändler in Brüssel auf Regeln geeinigt, um die Produktion von Arzneimitteln leichter mit öffentlichen Geldern unterstützen zu können. Das halten die Vertreter des Europäischen Parlaments und der Mitgliedstaaten mit. Nach dem Nein des Bundesrats zur Entlastungsprämie für Arbeitnehmer wollen Union und SPD rasch entscheiden, wie sich die durch den Iran-Krieg gestiegenen Kosten für die Bürger doch noch abfedern lassen. Alle Augen richten sich nun auf den Koalitionsausschuss heute Abend.
2: Für die schwarz-roten Koalitionäre geht es heute hier in der Hauptstadt um zwei Punkte. Zum einen müssen sie mindestens Ansätze finden, wie die Bürger entlastet werden sollen, nachdem die Pläne mit der 1.000-Euro-Prämie ja im Bundesrat gescheitert sind. Und zum anderen müssen sie sich nach der offenbar kontroversen letzten Runde zusammenraufen und auf das Wesentliche fokussieren, wie CSU-Chef Söder betont. Mentale Aufräumarbeiten nennt er das. Wie weit Schwarz-Roter heute kommt, ist allerdings schwer zu sagen. Aus Berlin, Thomas Thonfeld.
1: Das Kreuzfahrtschiff, auf dem das Hunter-Virus ausgebrochen war, ist auf dem Weg in die Niederlande. Es hat die Insel Teneriffa am Abend verlassen. Außerdem wurde bekannt, dass auch ein nach Spanien ausgeflogener Passagier positiv auf das Virus getestet wurde.
3: Die Zahl der nachweislich Infizierten wächst. Auch bei nach Frankreich und in die USA ausgeflogenen Passagieren waren Tests schon positiv. Der in Spanien betroffene Passagier hat bisher keine Symptome. Auch den nach Deutschland gebrachten Menschen geht es bisher gut, sie müssen aber in Quarantäne bleiben. Von dem betroffenen Kreuzfahrtschiff waren bis auf eine Restbesatzung alle Menschen von Bord gebracht worden. Wenn das Schiff in Rotterdam ankommt, soll es dort gründlich desinfiziert werden. Jan-Henner Reitze, Nachrichtenredaktion.
1: Ärztepräsident Reinhardt fordert einen Aufschub für die Verabschiedung des Sparpakets zur finanziellen Stabilisierung der gesetzlichen Krankenkassen. Es soll eigentlich noch vor der parlamentarischen Sommerpause vom Bundestag verabschiedet werden. Ein so weitreichendes Gesetz kann man nicht mit der Brechstange durchdrücken, sagte Reinhardt dem Redaktionsnetzwerk Deutschland vor dem heute beginnenden Ärztetag.
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1: Ich bin Dirk Zeitler. Im Kampf gegen Engpässe bei lebenswichtigen Medikamenten in der EU haben sich Unterhändler in Brüssel auf Regeln geeinigt, um die Produktion von Arzneimitteln leichter mit öffentlichen Geldern unterstützen zu können. Das teilten die Vertreter des Europäischen Parlaments und der Mitgliedstaaten mit.
2: Immer wieder war es in den vergangenen Jahren zu Engpässen in der Medikamentenversorgung gekommen, auch hier in Deutschland. Schmerzmittel, Antibiotika oder Fiebersäfte für Kinder waren immer wieder knapp. Hier soll jetzt gegengesteuert werden. Das Ziel: mehr Produktion innerhalb der EU und weniger Abhängigkeit von Lieferanten, etwa aus China. Bis zu 90% unserer Medikamente werden nach EU-Angaben derzeit aus Asien importiert. Für die heimische Produktion soll es mehr Anreize geben, etwa durch schnellere Genehmigungsverfahren und schnelleren Zugang zu Fördermitteln. Diana Kramer, Nachrichtenredaktion.
1: Nach dem Nein des Bundesrats zur Entlastungsprämie für Arbeitnehmer wollen Union und SPD rasch entscheiden, wie sich die durch den Iran-Krieg gestiegenen Kosten für die Bürger doch noch abfedern lassen. Alle Augen richten sich nun auf den Koalitionsausschuss heute Abend.
3: Für die schwarz-roten Koalitionäre geht es heute hier in der Hauptstadt um zwei Punkte. Zum einen müssen sie mindestens Ansätze finden, wie die Bürger entlastet werden sollen, nachdem die Pläne mit der 1.000-Euro-Prämie ja im Bundesrat gescheitert sind. Und zum anderen müssen sie sich nach der offenbar kontroversen letzten Runde zusammenraufen und auf das Wesentliche fokussieren, wie CSU-Chef Söder betont. Mentale Aufräumarbeiten nennt er das. Wie weit Schwarz-Roter heute kommt, ist allerdings schwer zu sagen. Aus Berlin, Thomas Thonfeld.
1: Ärztepräsident Reinhardt fordert einen Aufschub für die Verabschiedung des Sparpakets zur finanziellen Stabilisierung der gesetzlichen Krankenkassen. Er soll eigentlich noch vor der parlamentarischen Sommerpause vom Bundestag verabschiedet werden. Ein so weitreichendes Gesetz kann man nicht mit der Brechstange durchdrücken, sagte Reinhardt dem Redaktionsnetzwerk Deutschland. In Namibia sind beim Absturz einer kleinen Propellermaschine alle 4 Insassen ums Leben gekommen. Bei den Opfern handelt es sich um deutsche Staatsangehörige. Die Ursache ist noch unklar.
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1: Ich bin Dirk Zeitler. Die Spitzen von Union und SPD kommen am Abend im Koalitionsausschuss zusammen, um über Entlastungen wegen der hohen Energiepreise zu sprechen. Es geht aber auch um den kommenden Haushalt und weitere Reformpläne.
2: Der beschlossene Tankrabatt funktioniert nicht richtig und die geplante 1.000-Euro-Prämie wollen die Bundesländer nicht haben. Nach dem Nein im Bundesrat hat die Bundesregierung aber klargemacht, dass sie weiter zu Entlastung bereit ist. Maßnahmen, die kurzfristig wirken könnten, wären eine Erhöhung der Pendlerpauschale, eine Senkung der Stromsteuer für alle oder Direktzahlungen. Oder man setzt auf die geplante Reform der Einkommensteuer, die eine Entlastung kleiner und mittlerer Einkommen zum Ziel hat. Sie soll zum 1. Januar in Kraft treten. Aus Berlin, Tine Klimach.
1: Im Kampf gegen Engpässe bei lebenswichtigen Medikamenten in der EU haben sich Unterhändler in Brüssel auf Regeln geeinigt, um die Produktion von Arzneimitteln leichter mit öffentlichen Geldern unterstützen zu können. Das teilten die Vertreter des Europäischen Parlaments und der Mitgliedstaaten mit.
3: Immer wieder war es in den vergangenen Jahren zu Engpässen in der Medikamentenversorgung gekommen, auch hier in Deutschland. Schmerzmittel, Antibiotika oder Fiebersäfte für Kinder waren immer wieder knapp. Hier soll jetzt gegengesteuert werden. Das Ziel: mehr Produktion innerhalb der EU und weniger Abhängigkeit von Lieferanten, etwa aus China. Bis zu 90% unserer Medikamente werden nach EU-Angaben derzeit aus Asien importiert. Für die heimische Produktion soll es mehr Anreize geben, etwa durch schnellere Genehmigungsverfahren und schnelleren Zugang zu Fördermitteln. Diana Kramer, Nachrichtenredaktion.
1: Ärztepräsident Reinhardt fordert einen Aufschub für die Verabschiedung des Sparpakets zur finanziellen Stabilisierung der gesetzlichen Krankenkassen. Er soll eigentlich noch vor der parlamentarischen Sommerpause vom Bundestag verabschiedet werden. Ein so weitreichendes Gesetz kann man nicht mit der Brechstange durchdrücken, sagte Reinhardt dem Redaktionsnetzwerk Deutschland. Deutschland könnte aus Sicht der Speicherbetreiber Schwierigkeiten mit der Gasversorgung bekommen, wenn der kommende Winter besonders kalt wird. Bei einem Temperaturniveau wie im Jahr 2010 drohe Versorgungsknappheit im Januar, Februar und März, teilte der Branchenverband Initiative Energien speichern mit. Hohe Gaspreise und veränderte Marktbedingungen infolge des Iran-Kriegs führten derzeit zu erheblichen Unsicherheiten.
4: Wetter. Sonne und Wolken wechseln sich auch heute den ganzen Tag über ab. Es bleibt trocken. Die Tageshöchstwerte liegen um 23 Grad. Heute weht der Wind aus nördlichen Richtungen in Böen bis zu 26 km/h schnell. Sonnenuntergang heute Abend gegen 20.36 Uhr. In der Nacht liegen die Tiefstwerte auf Fuerteventura und Lanzarote um 17 Grad. Tendenz auch in den kommenden Tagen wechselhaft, dafür aber trocken mit Tageshöchstwerten um 24 Grad und mäßigem Wind aus Norden.
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5: Na, Dienstag, heute ja der 12. Mai. Ich begrüße Sie, freue mich, dass Sie dabei sind. Noch früh ist's noch kurz vor 8. Einen guten Morgen wünsche ich Ihnen. Wir sind Restless Heart.

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1: Ja, einen wunderschönen guten Tag. Buenos días. Volvemos con el curso de español. Wir sind wieder mit dem Spanischkurs dabei. Und zwar hatte ich Ihnen, wie üblich, ein wenig Hausaufgaben gegeben, damit Sie einige Sätze übersetzen, und zwar mit dem Verb volver. Ja, ich kann das nochmal kurz konjugieren. Das war vuelvo, vuelves, vuelve, volvemos, volvéis und vuelven. Und wir hatten gesagt, dass es zwei Übersetzungen hat, und zwar einmal wiederkommen, vuelvo mañana, ich komme morgen wieder, oder aber wieder etwas tun. Und da war es ein bisschen schwieriger, da mussten wir das volver konjugieren, zusammen mit a und dann den Infinitiv des Verbes, das wir im Deutschen eigentlich konjugieren würden. Als Beispiel können wir gleich mal einen Satz nehmen, und zwar den zweiten Satz der Hausaufgabe. Spielst du wieder Tennis? Ja, spielst du wieder Tennis? Wäre vuelves a jugar al tenis. Ja, vuelves a jugar. Spielst du wieder? Vuelves wird gebeugt, a kommt dazwischen und dann dieses jugar, das Spielen in der Grundform. Vuelves a jugar al tenis. Das wäre der zweite Satz der Hausaufgabe gewesen. Fangen wir aber mal vorne an. Wir hatten als erstes, morgen arbeite ich wieder. Da würde ich sagen, mañana vuelvo a trabajar. Mañana vuelvo a trabajar. Und dann nochmal, das spielst du wieder Tennis. Vuelves a jugar al tenis. Als dritten Satz hatten wir, heute kocht Juan wieder. Hoy vuelve a cocinar Juan. Sie erinnern sich, dass ich schon bei den Modalverben damals gesagt hatte, Vorsicht, Sie dürfen niemals im Spanischen die Verben trennen. Ja, und deshalb haben wir auch hier wieder vuelves a jugar direkt zusammen oder vuelve a cocinar auch direkt zusammen. Ja, also heute kocht Juan wieder, wäre hoy vuelve a cocinar Juan. Und das letzte war, ich weiß nicht, wann er wiederkommt. No sé cuándo vuelve. No sé, als ich weiß nicht, wann er wiederkommt, cuándo vuelve. Ja, no sé cuándo vuelve, wäre der letzte Satz. So, und jetzt kommen wir endlich zur zusammengesetzten Vergangenheit. Das ist ja was wir eigentlich regelmäßig anwenden müssen. Bislang können wir noch gar nichts in der Vergangenheit sagen. Sprich, ich kann nicht mal sagen, ich war gestern im Kino oder wir waren gestern am Strand. Und das sind ja alles Sachen, die wir gerne verwenden. Ja, vorweg erstmal, die zusammengesetzte Vergangenheit wird im Deutschen nicht immer korrekt angewendet, im Spanischen jedoch sehr korrekt. Das heißt, ich darf eigentlich das Perfekt nur verwenden für Dinge, die heute geschehen sind, alles was heute passiert ist, beziehungsweise für Geschehen, die in der Vergangenheit liegen, aber kein genaues Datum haben. Ja, wo der Zeitpunkt in der Vergangenheit völlig unwichtig ist. Das ist jetzt ein Problem, denn die Spanier würden, wenn sie über gestern reden, niemals diese Form verwenden. Die würden nicht sagen, ayer he ido a Santa Cruz. Können sie jetzt noch nicht verstehen, erst in 10 Minuten. Das heißt, wenn die Spanier sagen, ich ging gestern nach Santa Cruz, würden sie auch wirklich sagen, ich ging gestern, fui, und nicht, ich bin gestern nach Santa Cruz gefahren. Das heißt, es wird im Spanischen korrekt angewandt. Jetzt am Anfang, bis wir die anderen Zeiten lernen, können sie natürlich gerne das Perfekt auch für gestern und vorgestern anwenden, beziehungsweise für Ereignisse in der Vergangenheit, die ein genaues Datum haben, denn wir können es ja noch nicht anders. Ja, aber halten Sie schon mal im Hinterkopf, Vorsicht, das Perfekt gilt im Spanischen nur, wenn wir kein genaues Datum haben oder wenn das Datum unwichtig ist. Sprich, als Beispiel, warst du schon mal in Marokko. Da interessiert mich nicht wann, sondern nur ob. Da ist also das Datum unwichtig und da wäre die Antwort e ido oder auch die Frage as ido, bist du gefahren nach Frankreich, nach Marokko? Oder aber für alles, was heute passiert ist. So, dann zu dem Hilfsverb. Im Spanischen benutzt man ein Hilfsverb für die zusammengesetzte Vergangenheit und nicht wie im Deutschen zwei. Und zwar ist das Verb haber. Das wird folgendermaßen konjugiert und das wäre dann auch schon die Hausaufgabe, dass Sie das bis morgen wirklich lernen, damit wir dann nur noch die Partizipien durchnehmen müssen und gleich ganz, ganz viele Übungssätze machen können, damit das schnell gelernt wird. Also, haber wäre e as a emus habéis an. Haber wird mit h am Anfang geschrieben, ja, und auch alle Konjugationen werden mit h beginnen. Das heißt, ich lese es jetzt mal falsch vor, he, has, ha, hemos, habéis und han. Das H ist natürlich im Spanischen stimmlos und daher haben wir dann e, as, a, hemos, habéis, an. Ja, morgen geht's weiter und schauen wir mal. Das ist sehr, sehr einfach. Auch die Formen dann, das werden Sie aber morgen merken. Bis dahin, tschüss.
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2: Na, soweit der Spanischkurs für heute. Morgen geht's dann hier an dieser Stelle weiter mit dem Lernen. Danke auch nochmal an Jens Kinderler von der Sprachschule Sotes. Na, begrüße Sie. Wünsche Ihnen einen guten Dienstagmorgen. Hier ist Doris Schwart.

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1: Mit Fabian von Davans. Gestern Abend hat die MV Ondius den Hafen von Granadilla auf Teneriffa verlassen, nachdem die letzten 28 Passagiere an Land gebracht worden sind. Insgesamt sind 125 Passagiere aus 23 Ländern nach dem Hunter-Virus-Ausbruch repatriiert worden. Drei Menschen sind zuvor im Zusammenhang mit dem Ausbruch gestorben. Wegen des Wetters hat das Schiff am Ende doch am Kai angelegt, statt vor der Küste zu bleiben. Die Weltgesundheitsorganisation verteidigt die Evakuierung als richtige Entscheidung. Politisch geht der Streit zwischen Madrid und der kanarischen Regierung aber weiter. Nach monatelang rückläufigen Zahlen hat die kanarische Regierung gestern von einem deutlichen Anstieg der Migration auf der Atlantikroute gewarnt. In den ersten 10 Mai-Tagen sind 569 Menschen auf den Kanarischen Inseln angekommen, vor einem Jahr waren es 299. Die Regierung prüft jetzt, ob das nur ein kurzer Ausschlag ist oder eine neue Entwicklung für die kommenden Wochen. Besonders heikel ist die mögliche Verschiebung der Route weiter nach Süden, weil Fahrten über Gambia und Senegal länger und gefährlicher sind. Madrid hat den Kanarischen Inseln gestern zugesagt, ihre besondere Lage zu prüfen, falls sich der Krieg im Iran weiter hinzieht. Verkehrsminister Oscar Puente erwartet kurzfristig keine Kerosinengpässe in Spanien und auf den Inseln, warnt aber vor schweren Folgen bei einer längeren Eskalation. Die kanarische Regierung fordert besondere Rücksicht auf Energiepreise, Insellage und Verkehrsanbindung. Politisch steckt dahinter auch der alte Vorwurf, Madrid vergesse die Kanaren bei Krisenhilfen zu oft.
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1: Wetter. Sonne und Wolken wechseln sich auch heute den ganzen Tag über ab. Es bleibt trocken. Die Tageshöchstwerte liegen um 23 Grad. Heute weht der Wind aus nördlichen Richtungen in Böen bis zu 26 km/h schnell. Sonnenuntergang heute Abend gegen 20.36 Uhr. In der Nacht liegen die Tiefstwerte auf Fuerteventura und Lanzarote um 17 Grad. Tendenz auch in den kommenden Tagen wechselhaft, dafür aber trocken mit Tageshöchstwerten um 24 Grad und mäßigem Wind aus Norden.
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2: Na, erstmal danke Fabian, soweit die Wetterprognose und die Lokalnachrichten. Begrüße Sie, hoffe ich doch mal, wir erwischen einen gelungenen Start in den Tag. Einen guten Morgen wünsche ich Ihnen. Hier ist Janet Jackson.

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Na George Benson war das an diesem Dienstagmorgen und bei uns gleich wieder die Nachrichten aus Deutschland und der Welt und danach geht's weiter mit den Insel-News, aber jetzt vor den aktuellen Meldungen haben wir auch noch Music. Jamiroquai haben wir aufgelegt und das ist Martha Santos und Alvaro Soler.

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1: Ich bin Dirk Zeitler. Der Iran-Krieg hat das Leben in Deutschland im April sprunghaft verteuert. Stark gestiegene Energiepreise trieben die Inflationsrate mit 2,9% auf den höchsten Stand seit Januar 2024, wie das Statistische Bundesamt bestätigt. Schon im März hatte der Nahostkrieg die Inflationsrate kräftig auf 2,7% steigen lassen, nach 1,9% im Februar. Die Spitzen von Union und SPD kommen am Abend im Koalitionsausschuss zusammen, um über Entlastungen wegen der hohen Energiepreise zu sprechen. Es geht aber auch um den kommenden Haushalt und weitere Reformpläne.
2: Der beschlossene Tankrabatt funktioniert nicht richtig und die geplante 1.000 € Prämie wollen die Bundesländer nicht haben. Nach dem Nein im Bundesrat hat die Bundesregierung aber klar gemacht, dass sie weiter zu Entlastungen bereit ist. Maßnahmen, die kurzfristig wirken könnten, wären eine Erhöhung der Pendlerpauschale, eine Senkung der Stromsteuer für alle oder Direktzahlungen. Aus Berlin, Tine Klimach.
1: Die Ukraine meldet neue Luftangriffe durch Russland, nachdem in der Nacht eine befristete Waffenruhe ausgelaufen war. Unter anderem die Hauptstadt Kiew sei mit Drohnen attackiert worden. In den vergangenen Tagen hat es zumindest kaum Luftangriffe gegeben.
3: Die Waffenruhe kam vor allem dem Kreml gelegen, weil sie für die gesamten 3 Tage um den hier in Russland groß gefeierten 9. Mai galt. Eine dauerhafte Waffenruhe lehnt Kreml-Chef Putin aber weiter ab, bis die Verhandlungen über ein Kriegsende abgeschlossen sind. Dazu setzt er vor allem weiter auf die US-Vermittler, die schon bald hier in Moskau erwartet werden. Putin zeigte sich aber auch bereit, jemanden aus der EU zu beteiligen. Das ist neu. Er sagte, es solle jemand sein, der bisher nicht mit abschätzigen Äußerungen über Russland aufgefallen sei. Aus Moskau, Ulf Mauder.
1: Beim Umbau der Deutschen Bahn könnte auch ein Teil der zahlreichen Unternehmensbeteiligungen wegfallen. Wir konzentrieren uns noch fokussierter auf das Eisenbahnfahren, antwortete Konzernchef Paller dem Stern auf die Frage nach Randgeschäften wie dem bahneigenen Radverleih Call a Bike und dem Leihwagenangebot Flinkster. Angebote für die sogenannte erste und letzte Meile machen wir künftig nur noch, wenn wir damit auch Geld verdienen, sagte Paller.
4: Wetter. Sonne und Wolken wechseln sich auch heute den ganzen Tag über ab. Es bleibt trocken. Die Tageshöchstwerte liegen um 23 Grad. Heute weht der Wind aus nördlichen Richtungen in Böen bis zu 26 km/h schnell. Sonnenuntergang heute Abend gegen 20.36 Uhr. In der Nacht liegen die Tiefstwerte auf Fuerteventura und Lanzarote um 17 Grad. Tendenz auch in den kommenden Tagen wechselhaft, dafür aber trocken mit Tageshöchstwerten um 24 Grad und mäßigem Wind aus Norden.
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5: Na, Dienstag heute ja, der 12. Mai. Ich begrüße Sie. Kurz vor 9 ist es. Einen guten Morgen wünsche ich Ihnen. Hier ist Dashwee.

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Na, der gute Seal war das an diesem Dienstag. Und bei uns übrigens auch gleich wieder die Nachrichten aus Deutschland und der Welt. Und danach geht's weiter mit den Insel-News. Melden wir uns zurück. Aber jetzt vor den aktuellen Meldungen haben wir auch noch Music. Na, Sam Blue Red haben wir aufgelegt. Und das hier ist Bobby Sand.

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1: Ich bin Dirk Zeitler. Der Iran-Krieg hat das Leben in Deutschland stark verteuert. Im April ist die Inflationsrate auf 2,9% gestiegen. Das ist der höchste Stand seit Januar 2024, wie das Statistische Bundesamt mitteilte.
2: Besonders die Energiepreise sind im April hochgeschossen. Allein Benzin und Diesel sind gut ein Viertel teurer geworden. Auch Preise für Lebensmittel sind etwas angezogen. Das hat sich besonders bei Schokolade bemerkbar gemacht. Hier gibt es Preissteigerungen von fast 10%. Deutlich günstiger war dagegen Butter. Sie hat im April gut ein Viertel weniger gekostet. Teure Energie treibt bei Unternehmen die Produktions- und Transportkosten nach oben. Die Sorge ist, dass der Iran-Krieg die gesamte Wirtschaft erfasst. Tine Klimach, Nachrichtenredaktion.
1: Spitzenvertreter der Bundesregierung kommen heute Abend im Koalitionsausschuss zusammen. Union und SPD stehen unter Druck, weitere Entlastungen wegen der gestiegenen Spritpreise auf den Weg zu bringen, nachdem eine geplante 1.000-Euro-Prämie im Bundesrat gescheitert war. Auch bei geplanten Reformen bei der Rente oder Steuer liegen die grundsätzlichen Positionen der Regierungsparteien weit auseinander. Die Ukraine meldet neue Luftangriffe durch Russland, nachdem in der Nacht eine befristete Waffenruhe ausgelaufen war. Unter anderem die Hauptstadt Kiew sei mit Drohnen attackiert worden. In den vergangenen Tagen hatte es zumindest kaum Luftangriffe gegeben.
3: Die Waffenruhe kam vor allem dem Kreml gelegen, weil sie für die gesamten 3 Tage um den hier in Russland groß gefeierten 9. Mai galt. Eine dauerhafte Waffenruhe lehnt Kreml-Chef Putin aber weiter ab, bis die Verhandlungen über ein Kriegsende abgeschlossen sind. Dazu setzt er vor allem weiter auf die US-Vermittler, die schon bald hier in Moskau erwartet werden. Putin zeigte sich aber auch bereit, jemanden aus der EU zu beteiligen. Aus Moskau, Ulf Mauder.
1: Wegen starken Geruchs in einem Lufthansa-Flugzeug haben die Passagiere die Maschine auf dem Flughafen Athen über Notrutschen verlassen müssen. Dabei wurden 3 Passagiere beim Aussteigen leicht verletzt. Das Flugzeug mit dem Zielflughafen München war zuvor nach einer Warnmeldung im Cockpit kurz nach dem Start gestern Nachmittag nach Athen zurückgekehrt, wie die Lufthansa heute mitteilte. An Bord der Maschine waren demnach 177 Passagiere und 7 Crewmitglieder.
4: Wetter. Sonne und Wolken wechseln sich auch heute den ganzen Tag über ab. Es bleibt trocken. Die Tageshöchstwerte liegen um 23 Grad. Heute weht der Wind aus nördlichen Richtungen in Böen bis zu 26 km/h schnell. Sonnenuntergang heute Abend gegen 20.36 Uhr. In der Nacht liegen die Tiefstwerte auf Fuerteventura und Lanzarote um 17 Grad. Tendenz auch in den kommenden Tagen wechselhaft, dafür aber trocken mit Tageshöchstwerten um 24 Grad und mäßigem Wind aus Norden.
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5: Nadine Segoldia, der 11. Mai. Ich begrüße Sie, freue mich, dass Sie dabei sind. Und bei uns auch gleich in dieser Stunde wieder die Lokalnachrichten und der Veranstaltungskalender. Aber jetzt gibt's erstmal Music. Einen guten Vormittag wünsche ich Ihnen. Hier ist Jamie Callum.

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Brian Adams war das an diesem Dienstag und bei uns gleich wieder die lokalen Nachrichten. Auch Kollege Fabian hier mit dem Neuesten der Kanaren und der Wetterprognose. Vorher aber auch noch ein Stück Music. Hier sein Destiny's Child.

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1: Mit Fabian von Davans. Die Policía Nacional hat auf Teneriffa einen Kokainverkaufspunkt in einer Wohnung in Santa Cruz zerschlagen. Bei der Durchsuchung sind zwei Erwachsene festgenommen worden. Außerdem hat die Polizei Kokain, Haschisch, Streckmittel und Bargeld sichergestellt. In der Wohnung haben auch zwei Kinder im Alter von 3 und 6 Jahren gelebt, zwischen Müll, Kakerlaken, Insekten und Nagetieren. Die Minderjährigen sind in den Schutz der kanarischen Behörden gekommen. Gegen die Festgenommenen wird wegen Drogenhandels ermittelt. Auf Fuerteventura hat die Gemeinde Pajará einen Asphaltierungsplan über fast 1,97 Millionen Euro auf den Weg gebracht. Betroffen sind 36 Straßen in Costa Calma, Morrojable, Solana, Matorral, La Pajita, Pajará und Vinamar. Der Schwerpunkt liegt auf Costa Calma mit 20 Straßen, weitere 10 liegen in Morrojable. Für die Menschen im Süden der Insel geht es damit nicht um Symbolpolitik, sondern um sichtbare Verbesserungen im Alltag und mehr Sicherheit im Verkehr. Ab heute stehen die Kanarischen Inseln beim Filmfestival in Cannes auch als Drehort im Schaufenster. Ein Film von Pedro Almodóvar ist teilweise auf Lanzarote gedreht worden, ein weiterer von Rodrigo Sorogoyen an Schauplätzen auf Fuerteventura. Beide Produktionen konkurrieren um die Goldene Palme. Gleichzeitig wirbt Canary Islands Film auf dem Filmmarkt in Cannes für neue Produktionen auf dem Archipel und damit auch für Jobsichtbarkeit und internationale Aufträge.
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1: Wetter. Sonne und Wolken wechseln sich auch heute den ganzen Tag über ab. Es bleibt trocken. Die Tageshöchstwerte liegen um 23 Grad. Heute weht der Wind aus nördlichen Richtungen in Böen bis zu 26 km/h schnell. Sonnenuntergang heute Abend gegen 20.36 Uhr. In der Nacht liegen die Tiefstwerte auf Fuerteventura und Lanzarote um 17 Grad. Tendenz auch in den kommenden Tagen wechselhaft, dafür aber trocken mit Tageshöchstwerten um 24 Grad und mäßigem Wind aus Norden.
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2: Erstmal danke Fabian, soweit die Wetterprognose und die Lokalnachrichten. Nächste Ausgabe dann übrigens bei uns heute Mittag um 12:50 und mehr Infos gibt's natürlich auch über unsere Website. Lohnt sich mal anzuschauen, das ist atlantisfm.de.

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Sarah Connor war das an diesem Dienstag und bei uns gleich wieder die Nachrichten aus Deutschland und der Welt. Ich verabschiede mich jetzt also kurz von Ihnen. Ab 16 Uhr können wir uns aber auch schon wieder hören und zwar zur Nachmittagsausgabe der Inselnews. Und ab 13 Uhr hier an dieser Stelle mein Kollege Stefan Kaiser, also unbedingt dranbleiben. Ja, jetzt vor den Nachrichten haben wir aber auch noch Music. George Duke haben wir aufgelegt und das hier ist Olivia Dean. Na, tschüss, bis später.

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1: Ich bin Dirk Zeitler. Der Iran-Krieg hat das Leben in Deutschland stark verteuert. Im April ist die Inflationsrate um 2,9% gestiegen. Das ist der höchste Stand seit Januar 2024, wie das Statistische Bundesamt

0: zur finanziellen Stabilisierung der gesetzlichen Krankenkassen. Ärzteverbände protestieren gegen Milliardeneinschnitte in Praxen und Kliniken und warnen vor Folgen für das Behandlungsangebot.
1: Ein so weitreichendes Gesetz kann man nicht mit der Brechstange durchdrücken, warnt Ärztepräsident Reinhardt und verlangt mehr Zeit, um andere Reformkonzepte zu entwickeln. Vor der Sommerpause sollte jedenfalls nichts entschieden werden. Zumal dem Gesundheitssystem mit der aktuell geplanten Reform auch viel Geld entzogen würde, warnt Verbandsvize Susanne Jona. Gesundheitsministerin Wagen darf sich also beim Ärztetag auf reichlich Gegenwind gefasst machen. Aus Berlin, Thomas Thonfeld.
0: Der britische Premierminister Starmer will trotz Rücktrittsforderungen im Amt bleiben. Seine Partei habe ein Verfahren zur Absetzung des Vorsitzenden, dieses sei aber nicht eingeleitet worden, sagte Starmer Regierungsangaben zufolge während einer Kabinettssitzung am Morgen. Der Premierminister war nach den desaströsen Ergebnissen der Labour-Partei bei den Kommunal- und Regionalwahlen massiv unter Druck geraten. Der Fahrraddiebstahl in Deutschland geht weiter zurück, aber der einzelne Diebstahl wird immer teurer. Im vergangenen Jahr überwiesen die Versicherungen pro versichertem Diebstahl im Durchschnitt 1.270 Euro. Das waren 80 Euro mehr als im Vorjahr, wie der Branchenverband GdV mitteilte. Vor allem hochwertige Fahrräder und E-Bikes treiben nach Angaben des Gesamtverbands die Kosten nach oben. Viele Fahrräder seien heute deutlich teurer als noch vor wenigen Jahren.
2: Wetter. Sonne und Wolken wechseln sich auch heute den ganzen Tag über ab. Es bleibt trocken. Die Tageshöchstwerte liegen um 23 Grad. Heute weht der Wind aus nördlichen Richtungen in Böen bis zu 26 km/h schnell. Sonnenuntergang heute Abend gegen 20.36 Uhr. In der Nacht liegen die Tiefstwerte auf Fuerteventura und Lanzarote um 17 Grad. Tendenz auch in den kommenden Tagen wechselhaft, dafür aber trocken mit Tageshöchstwerten um 24 Grad und mäßigem Wind aus Norden.

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1: Ich bin Dirk Zeitler. Bundeskanzler Merz hat auf dem Bundeskongress des Deutschen Gewerkschaftsbunds für tiefgreifende Sozialreformen geworben und dafür Pfiffe und Buhrufe kassiert. Mit seinem Appell, den Reformprozess als Chance statt Bedrohung zu begreifen und daran mitzuwirken, drang er bei den rund 400 DGB-Delegierten kaum durch.
2: Reform heißt nämlich, meine Damen und Herren, Gewinn für alle. Auch für die Arbeitnehmerinnen und Arbeitnehmer in Deutschland.
1: Merz redete als erster CDU-Kanzler seit 8 Jahren bei einem DGB-Bundeskongress. Zuletzt war Angela Merkel 2018 beim Dachverband der Gewerkschaften zu Gast, die dort in früheren Jahren auch schon ausgepfiffen worden war. Der Iran-Krieg hat das Leben in Deutschland im April sprunghaft verteuert. Stark gestiegene Energiepreise trieben

0: Ein so weitreichendes Gesetz kann man nicht mit der Brechstange durchdrücken, warnt Ärztepräsident Reinhardt und verlangt mehr Zeit, um andere Reformkonzepte zu entwickeln. Vor der Sommerpause sollte jedenfalls nichts entschieden werden. Zumal dem Gesundheitssystem mit der aktuell geplanten Reform auch viel Geld entzogen würde, warnt Verbandsvize Susanne Jona. Gesundheitsministerin Wagen darf sich also beim Ärztetag auf reichlich Gegenwind gefasst machen. Aus Berlin, Thomas Thonfeld.
1: Ein Angehöriger von Spezialkräften der Bundespolizei ist gestern Abend bei einem Schießtraining auf einem Truppenübungsplatz der Bundeswehr bei Oldenburg tödlich verletzt worden. Dies teilten Polizei und Staatsanwaltschaft heute mit. Noch am Abend leitete die Staatsanwaltschaft Ermittlungen ein. Erste Erkenntnisse deuten demnach auf einen Unfall hin.
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3: Sonne und Wolken wechseln sich auch heute den ganzen Tag über ab. Es bleibt trocken. Die Tageshöchstwerte liegen um 23 Grad. Heute weht der Wind aus nördlichen Richtungen in Böen bis zu 26 km/h schnell. Sonnenuntergang heute Abend gegen 20.36 Uhr. In der Nacht liegen die Tiefstwerte auf Fuerteventura und Lanzarote um 17 Grad. Tendenz auch in den kommenden Tagen wechselhaft, dafür aber trocken mit Tageshöchstwerten um 24 Grad und mäßigen Wind aus Norden.
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1: Mit Fabian von Davans. Arrecife will die Arbeit seiner Policia Local jetzt direkt von den Bürgern bewerten lassen. Bürgermeister Jonathan de Leon hat gestern eine Online-Umfrage vorgestellt, deren Ergebnisse anonym ausgewertet werden sollen. Danach will die Stadt neue Maßnahmen für Sicherheit, Prävention und schnellere Polizeieinsätze umsetzen. Arrecife will zeigen, dass Sicherheitsprobleme nicht nur verwaltet, sondern messbar angegangen werden. Mehr als 300 Menschen haben am Samstag auf Lanzarote an Zugangsprüfungen für die berufliche Ausbildung teilgenommen. Auf den Kanarischen Inseln waren es insgesamt fast 3.700 Bewerberinnen und Bewerber. Die Prüfungen auf Lanzarote haben am IES Son Samas, am IES Blas Cabrera Felipe und am IES Yaisa stattgefunden. Viele Menschen suchen über die FP-Ausbildung neue Chancen, bessere Qualifikationen und einen stabileren Zugang zum Berufsleben. Auf Fuerteventura soll künstliche Intelligenz künftig beim Besuch des Archäologischen Museums in Betancuria helfen. Ab dem 20. Mai wird dort der virtuelle Assistent Daryl getestet, der über das Handy Fragen zum Museum und zum archäologischen Erbe beantwortet. Das System läuft bereits seit April im Museo Canario auf Gran Canaria. Entscheidend ist hier nicht die Technik als Spielerei, sondern der Nutzen. Kulturerbe soll verständlicher, zugänglicher und für mehr Menschen erlebbar werden.
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1: Aktuell bewegen sich die Temperaturen zwischen 22 und 24 Grad. Im Tagesverlauf wechseln sich sonnige und wolkige Abschnitte immer wieder ab. Es bleibt trocken. Der Wind weht heute aus nördlichen Richtungen in Böen bis zu 25 km/h schnell. Sonnenuntergang heute Abend gegen 20.36 Uhr. In der Nacht liegen die Tiefstwerte um 17 Grad. Tendenz, auch in den kommenden Tagen bleibt es trocken. Dazu gibt's einen Wechsel aus Sonne und Wolken mit Tageshöchstwerten um 23 Grad und mäßigen Wind aus nördlichen Richtungen.
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1: Ich bin Thomas Brock. Bundeskanzler Merz hat auf dem Bundeskongress des Deutschen Gewerkschaftsbunds für tiefgreifende Sozialreformen geworben und dafür Pfiffe und Buhrufe kassiert. Mit seinem Appell, den Reformprozess als Chance statt Bedrohung zu begreifen und daran mitzuwirken, drang der CDU-Chef bei den DGB-Delegierten kaum durch. Merz betonte erneut, dass ohne Wirtschaftswachstum der Wohlstand in Deutschland nicht zu sichern sei. Dazu seien aber tiefgreifende Reformen notwendig. Die Deutsche Bahn will in den Sommerferien besondere Tickets für Familien anbieten. Bis zu 5 Personen sollen demnach zu einem Festpreis von knapp 100 Euro durchs Land fahren können. Als Gründe nennt der Konzern steigende Benzin- und Flugkosten.
2: Fliegen und Autofahren wird immer teurer, das will die Bahn für sich nutzen. Die Familientickets gelten für maximal 5 Personen. Es kann also ein Erwachsener mit 4 Kindern verreisen oder 2 Erwachsene mit 3 Kindern. Ein Kind muss aber mindestens dabei sein. Verwandt sein müssen die Personen aber nicht. Die Tickets sind an die gebuchten Züge gebunden und gelten für Hin- und Rückfahrt, egal wie lang die Strecke innerhalb Deutschlands ist. Die Sitzplätze sind inklusive. Die Familienflatrate gilt, bis die letzten Sommerferien im September enden. Buchbar sind die Tickets ab Mitte Juni. Thomas Bremser, Redaktion.
1: Der Discounter McGuides ist in finanzielle Schieflage geraten und hat einen Antrag auf Insolvenz in Eigenverwaltung beim Amtsgericht Halle gestellt. Der Betrieb läuft vorerst weiter.
3: Der Discounter begründet den Schritt mit

0: Sind die Versicherungen pro Diebstahl im Durchschnitt 1.270 Euro. Das waren 80 Euro mehr als im Vorjahr, wie der Branchenverband GdV mitteilte. Vor allem hochwertige Fahrräder und E-Bikes würden die Kosten nach oben treiben.
1: Wetter. Aktuell bewegen sich die Temperaturen zwischen 22 und 24 Grad. Im Tagesverlauf wechseln sich sonnige und wolkige Abschnitte immer wieder ab. Es bleibt trocken. Der Wind weht heute aus nördlichen Richtungen in Böen bis zu 25 km/h schnell. Sonnenuntergang heute Abend gegen 20.36 Uhr. In der Nacht liegen die Tiefstwerte um 17 Grad. Tendenz, auch in den kommenden Tagen bleibt es trocken. Dazu gibt's einen Wechsel aus Sonne und Wolken mit Tageshöchstwerten um 23 Grad und mäßigem Wind aus nördlichen Richtungen.
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3: Und wir sagen Hallo und schönen Nachmittag an diesem Dienstag. Heute ist der 12. Mai. Schön, dass Sie dabei sind. Schönes Siesta machen wir. Eine kleine Radio-Nachmittagstour. Musikalisch gleich noch mit Boston, mit Diana Krall und mit Jamie Cullum. Und das hier ist Muddy Waters. I'm a King Bee. Es ist kurz vor eins.

0: 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Schönen Nachmittag Ihnen.
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Angie Stone und Greengrass Vapors. Der Nachmittag hier mit Stefan Kaiser. Ja, heute ist ja Dienstag. Und Dienstag ist einer der regulären Tage für ja Besichtigungen in der von Cesar Manrique gestalteten Lavahöhle, den Jameos del Agua. Unbedingt mal vorbeigucken. Und abends, wenn es dann dunkel geworden ist, herrscht hier eine ganz besonders magische Atmosphäre, wenn die Beleuchtung den unterirdischen See und die vulkanischen Formationen in Szene setzt. Also heute Abend vielleicht mal vorbeischauen bei den Jameos del Agua und die Abendstimmung genießen. Das ist unser Tipp hier von Atlantis FM.

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Diana Krall, Musik aus Kanada von dieser weltberühmten Jazzsängerin, die wir ja so lieben, ich gebe es ja zu, und Peel Me a Grape. Was wir auch lieben, ist unser Spanischkurs, unseren Jens von der Sprachschule Sotes auf Teneriffa, und er kommt gleich vorbei und wird uns mit Folge 47 erfreuen, der heutige Spanischkurs hier bei Atlantis FM.

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1: Ja, einen wunderschönen guten Tag. Buenos días. Volvemos con el curso de español. Wir sind wieder mit dem Spanischkurs dabei. Und zwar hatte ich Ihnen wie üblich ein wenig Hausaufgaben gegeben, damit Sie einige Sätze übersetzen. Und zwar mit dem Verb volver. Ja, ich kann das nochmal kurz konjugieren. Das war vuelvo, vuelves, vuelve, volvemos, volvéis und vuelven. Und wir hatten gesagt, dass es zwei Übersetzungen hat, und zwar einmal wiederkommen, vuelvo mañana, ich komme morgen wieder, oder aber wieder etwas tun. Und da war es ein bisschen schwieriger, da mussten wir das volver konjugieren, zusammen mit a. Und dann den Infinitiv des Verbes, das wir im Deutschen eigentlich konjugieren würden. Als Beispiel können wir gleich mal einen Satz nehmen, und zwar den zweiten Satz der Hausaufgabe. Spielst du wieder Tennis? Ja, spielst du wieder Tennis? Wäre vuelves a jugar al tenis. Ja, vuelves a jugar. Spielst du wieder? Vuelves wird gebeugt, a kommt dazwischen und dann dieses jugar, das Spielen in der Grundform. Vuelves a jugar al tenis. Das wäre der zweite Satz der Hausaufgabe gewesen. Fangen wir aber mal vorne an. Wir hatten als erstes, morgen arbeite ich wieder. Da würde ich sagen, mañana vuelvo a trabajar. Mañana vuelvo a trabajar. Und dann nochmal, das spielst du wieder Tennis. Vuelves a jugar al tenis. Als dritten Satz hatten wir, heute kocht Juan wieder. Hoy vuelve a cocinar Juan. Sie erinnern sich, dass ich schon bei den Modalverben damals gesagt hatte, Vorsicht, Sie dürfen niemals im Spanischen die Verben trennen. Ja, und deshalb haben wir auch hier wieder vuelves a jugar direkt zusammen oder vuelve a cocinar auch direkt zusammen. Ja, also heute kocht Juan wieder, wäre hoy vuelve a cocinar Juan. Und das letzte war, ich weiß nicht, wann er wiederkommt. No sé cuándo vuelve. No sé, als ich weiß nicht, wann er wiederkommt, cuándo vuelve. Ja, no sé cuándo vuelve, wäre der letzte Satz. So, und jetzt kommen wir endlich zur zusammengesetzten Vergangenheit. Das ist ja was wir eigentlich regelmäßig anwenden müssen. Bislang können wir noch gar nichts in der Vergangenheit sagen. Sprich, ich kann nicht mal sagen, ich war gestern im Kino oder wir waren gestern am Strand. Und das sind ja alles Sachen, die wir gerne verwenden. Ja, vorweg erstmal, die zusammengesetzte Vergangenheit wird im Deutschen nicht immer korrekt angewendet, im Spanischen jedoch sehr korrekt. Das heißt, ich darf eigentlich das Perfekt nur verwenden für Dinge, die heute geschehen sind, alles was heute passiert ist, beziehungsweise für Geschehen, die in der Vergangenheit liegen, aber kein genaues Datum haben. Ja, wo der Zeitpunkt in der Vergangenheit völlig unwichtig ist. Das ist jetzt ein Problem, denn die Spanier würden, wenn sie über gestern reden, niemals diese Form verwenden. Die würden nicht sagen, ayer he ido a Santa Cruz. Können sie jetzt noch nicht verstehen, erst in 10 Minuten. Das heißt, wenn die Spanier sagen, ich ging gestern nach Santa Cruz, würden sie auch wirklich sagen, ich ging gestern, fui, und nicht, ich bin gestern nach Santa Cruz gefahren. Das heißt, es wird im Spanischen korrekt angewandt. Jetzt am Anfang, bis wir die anderen Zeiten lernen, können sie natürlich gerne das Perfekt auch für gestern und vorgestern anwenden, beziehungsweise für Ereignisse in der Vergangenheit, die ein genaues Datum haben, denn wir können es ja noch nicht anders. Ja, aber halten Sie schon mal im Hinterkopf, Vorsicht, das Perfekt gilt im Spanischen nur, wenn wir kein genaues Datum haben oder wenn das Datum unwichtig ist. Sprich, als Beispiel, warst du schon mal in Marokko. Da interessiert mich nicht wann, sondern nur ob. Da ist also das Datum unwichtig und da wäre die Antwort e ido oder auch die Frage as ido, bist du gefahren nach Frankreich, nach Marokko? Oder aber für alles, was heute passiert ist. So, dann zu dem Hilfsverb. Im Spanischen benutzt man ein Hilfsverb für die zusammengesetzte Vergangenheit, nicht wie im Deutschen zwei. Und zwar ist das Verb haber. Das wird folgendermaßen konjugiert und das wäre dann auch schon die Hausaufgabe, dass Sie das bis morgen wirklich lernen, damit wir dann nur noch die Partizipien durchnehmen müssen und gleich ganz, ganz viele Übungssätze machen können, damit das schnell gelernt wird. Also, haber wäre e as a emus habéis an. Haber wird mit h am Anfang geschrieben, ja, und auch alle Konjugationen werden mit h beginnen. Das heißt, ich lese es jetzt mal falsch vor. He, has, ha, hemos, habeis und han. Das H ist natürlich im Spanischen stimmlos und daher haben wir dann e, as, a, hemos, habeis, an. Und jetzt muss ich auch leider ganz schnell Schluss machen. Wir sind nämlich schon über der Zeit. Morgen geht's weiter und schauen wir mal. Das ist sehr, sehr einfach. Auch die Formen dann. Das werden Sie aber morgen merken. Bis dahin. Tschüss.
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1: Ich bin Thomas Brock. In Hannover hat der Deutsche Ärztetag begonnen. Im Mittelpunkt steht das geplante Sparpaket von Gesundheitsministerin Warken zur finanziellen Stabilisierung der gesetzlichen Krankenkassen. Ärzteverbände protestieren gegen Milliardeneinschnitte in Praxen und Kliniken und warnen vor Folgen für das Behandlungsangebot.
2: Ein so weitreichendes Gesetz kann man nicht mit der Brechstange durchdrücken, warnt Ärztepräsident Reinhardt und verlangt mehr Zeit, um andere Reformkonzepte zu entwickeln. Vor der Sommerpause sollte jedenfalls nichts entschieden werden. Zumal dem Gesundheitssystem mit der aktuell geplanten Reform auch viel Geld entzogen würde, warnt Verbandsvize Susanne Jona. Gesundheitsministerin Warken darf sich also beim Ärztetag auf reichlich Gegenwind gefasst machen. Thomas Thonfeld, Nachrichtenredaktion.
1: Bundeskanzler Merz hat auf dem Bundeskongress des Deutschen Gewerkschaftsbunds für tiefgreifende Sozialreformen geworben und dafür Pfiffe und Buhrufe kassiert. Mit seinem Appell, den Reformprozess als Chance statt Bedrohung zu begreifen und daran mitzuwirken, drang der CDU-Chef bei den DGB-Delegierten kaum durch. Merz betonte erneut, dass ohne Wirtschaftswachstum der Wohlstand in Deutschland nicht zu sichern sei. Dazu seien aber tiefgreifende Reformen notwendig. Der Discounter McGuides ist in finanzielle Schieflage geraten und hat einen Antrag auf Insolvenz in Eigenverwaltung beim Amtsgericht Halle gestellt. Der Betrieb läuft vorerst weiter.
3: Der Discounter begründet den Schritt mit der anhaltenden Zurückhaltung der Verbraucher, steigenden Lebenshaltungskosten sowie wirtschaftlichen Unsicherheiten. McGuides will sich grundlegend neu aufstellen.

0: Vor allem hochwertige Fahrräder und E-Bikes würden die Kosten nach oben treiben.
1: Wetter. Aktuell bewegen sich die Temperaturen zwischen 22 und 24 Grad. Im Tagesverlauf wechseln sich sonnige und wolkige Abschnitte immer wieder ab. Es bleibt trocken. Der Wind weht heute aus nördlichen Richtungen in Böen bis zu 25 km/h schnell. Sonnenuntergang heute Abend gegen 20.36 Uhr. In der Nacht liegen die Tiefstwerte um 17 Grad. Tendenz, auch in den kommenden Tagen bleibt es trocken. Dazu gibt es einen Wechsel aus Sonne und Wolken mit Tageshöchstwerten um 23 Grad und mäßigem Wind aus nördlichen Richtungen.
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3: Ja, und das um kurz vor zwei. Hallo, herzlich willkommen. 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Jetzt mit den Beatles. Our Hard Day's Night.

Atlantis FM, jetzt neu bei uns auf der Playlist. Eine deutsche Band, das sind Clock Clock, das sind drei Boki, Mark und Fabian und die haben den Song Out of the Dark gemacht, neu bei uns im besten Mix und nicht zu verwechseln mit dem Klassiker von Falco. Nee, Out of the Dark, hier sind Clock Clock bei Atlantis FM.

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Kenny Williams und Spinning Wheel. Der Kaktusgarten hier auf Lanzarote ist ja weit mehr als nur eine Pflanzensammlung, ne? Das wissen Sie als Fan. Und wenn Sie vielleicht zum ersten Mal hier Ihre Zeit verbringen, Ihren Urlaub verbringen auf Lanzarote und Sie waren noch nicht da, dann legen wir Ihnen den gleich mal besonders ans Herz. Den Jardin der Kaktus und das Ganze in der Nähe von Mala Guatiza. Da erwartet Sie eine surreale Landschaft aus über 4500 Kakteenarten aus 5 Kontinenten. Stellen wir ihn gleich ein bisschen näher vor hier im Programm von Atlantis FM.

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1: Mit Fabian von Davans. Das Cabildo Lanzarote hat eine breite Liste von Ehrungen für das Jahr 2026 vorbereitet. Vorgeschlagen sind Persönlichkeiten, Vereine und Institutionen aus Kultur, Wissenschaft, Sport, Sozialarbeit, Tourismus, Nachhaltigkeit und Seenotrettung. Die finale Entscheidung liegt noch beim Plenum. Der Festakt ist für den 25. Juni in den Jameos del Agua geplant. Die Meldung ist kein harter Aufmacher, aber sie zeigt, welche Lebenswerke Lanzarote offiziell als Teil seines gesellschaftlichen Gedächtnisses bewahren will. Arrecife will eine Straße nach Antonio Corujo Tejera benennen, einem der wichtigsten Bewahrer des kanarischen Folkloreerbes. Der Bürgermeister hat gestern mitgeteilt, dass die bisherige Calle Ramón Manchón künftig den Namen des im September 2025 verstorbenen Künstlers tragen soll. Nach der Veröffentlichung im Amtsblatt läuft jetzt eine 30-tägige öffentliche Auslage, bevor das Verfahren endgültig beschlossen werden kann. Auf Lanzarote hat die Feuerwehr gestern Morgen einen britischen Touristen an der Küste von Yaiza gerettet. Der 54-Jährige war bei Puerto Calero auf eine Uferbefestigung gestürzt. Der Notruf ging um kurz nach 7 Uhr ein. Vor Ort waren die Polizei Lokal, die Feuerwehr des Sicherheits- und Notfallkonsortiums und der kanarische Rettungsdienst. Der Mann ist mit mittelschweren Prellungen ins Hospital Dr. José Molino Rosa gebracht worden.
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1: Wetter. Aktuell bewegen sich die Temperaturen zwischen 22 und 24 Grad. Im Tagesverlauf wechseln sich sonnige und wolkige Abschnitte immer wieder ab. Es bleibt trocken. Der Wind weht heute aus nördlichen Richtungen in Böen bis zu 25 km/h schnell. Sonnenuntergang heute Abend gegen 20.36 Uhr. In der Nacht liegen die Tiefstwerte um 17 Grad. Tendenz, auch in den kommenden Tagen bleibt es trocken. Dazu gibt's einen Wechsel aus Sonne und Wolken mit Tageshöchstwerten um 23 Grad und mäßigem Wind aus nördlichen Richtungen.

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Lionel Richie und All Night Long. Sie hören den Nachmittag hier bei Atlantis FM. Schönen Nachmittag, schönen Dienstag. Ich bin Stefan Kaiser. In einem ehemaligen Steinbruch in Guatisa erwartet Sie, ja, der Kaktusgarten, der Jardin der Kaktus hier auf Lanzarote. Eine surreale Landschaft aus über 4500 Kakteenarten. Die kommen von 5 Kontinenten. Und wenn Sie einmal dort über die LZ1 ganz einfach hingefahren sind mit Ihrem Auto oder Sie haben den Bus genommen, gibt überall wunderbare Verbindungen. Ja, dann stehen Sie zum Beispiel vor der Windmühle, die ist schon von weit sichtbar. Eine der letzten originalgetreuen Windmühlen hier von Lanzarote. Panoramablick haben Sie dort über das gesamte Areal. Ja, und dann natürlich die Kaktuserlebnisse, die einfach nur unbeschreiblich sind. Und wenn Sie mal ein kulinarisches Kaktuserlebnis haben wollen, gar kein Problem. Im Restaurant können Sie außergewöhnliche Spezialitäten wie den vegetarischen Kaktusburger oder Kaktuskroketten probieren. Ja, und achten Sie mal besonders auf die Details von César Manrique, wie die kunstvollen Metalltüren und sogar die stacheligen Lampen in den Toiletten. Also, der Kaktusgarten in Guatisa auf jeden Fall ein Besuch wert. Unser Tipp, besuchen Sie den Garten direkt zur Öffnung, morgens um 10 Uhr, um den großen Reisebussen dann zuvorzukommen. Alles klar, viel Spaß im Kaktusgarten hier auf der Insel Lanzarote.

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1: Ich bin Thomas Brock. Bundeskanzler Merz hat bei einem Treffen des Deutschen Gewerkschaftsbunds für tiefgreifende Sozialreformen geworben und dafür Pfiffe und Buhrufe kassiert. Deutschland könne nicht einfach so weitermachen wie in den letzten 20 Jahren, erklärte Merz in seiner Rede. Das Land müsse sich aufraffen.
2: Die Gewerkschafter fürchten Einschnitte bei der Rente und in der Gesundheitsvorsorge und lassen den Kanzler das spüren. Merz gibt Kontra, die Rentenreform mache man nicht aus Böswilligkeit, das sei Mathematik. Denn es gibt immer weniger junge Menschen, die die Renten immer mehr alter Menschen bezahlen. Rentenkürzungen seien aber nicht geplant. Die Bundesregierung will beim Koalitionsausschuss darüber sprechen, wie sie die Menschen weiter entlasten kann. Thomas Bremser, Nachrichtenredaktion.
1: Bundesgesundheitsministerin Wagen hat die geplanten Milliardeneinsparungen zur Entlastung der gesetzlichen Krankenkassen gegen Kritik der Ärzteschaft verteidigt. Es sei eine gemeinsame Kraftanstrengung und auch eine Zumutung, sagte Wagen beim Deutschen Ärztetag in Hannover. Sie sei aber notwendig. Mit der jetzigen Ausgabendynamik würde es ohne Reform über kurz oder lang auf einen Kollaps des Systems hinauslaufen. Bei dem einen oder anderen Punkt werde es aber auch noch Nachbesserungen geben, so Wagen. Der britische Premierminister Starmer will trotz Rücktrittsforderungen im Amt bleiben. Ein Verfahren seiner Partei zur Absetzung des Vorsitzenden sei nicht eingeleitet worden, sagte Starmer während einer Kabinettssitzung.
3: Starmer sagte, er übernehme die Verantwortung für die desaströsen Ergebnisse bei den jüngsten Kommunal- und Parlamentswahlen. Und er übernehme die Verantwortung dafür, den versprochenen Wandel umzusetzen. Er wolle es den Zweiflern beweisen, hieß es. Starmer steht extrem unter Druck. Viele Abgeordnete aus den eigenen Reihen haben öffentlich seinen Rücktritt gefordert. Auch Innenministerin Shabana Mahmood und Außenministerin Yvette Cooper rieten ihm, einen Zeitplan für seinen Abgang vorzulegen. Als Premierminister kann Starmer nicht abgewählt werden, allerdings ist die Absetzung als Parteichef möglich. Aus London, Philipp Detlefs.
1: Der Iran-Krieg hat das Leben in Deutschland im April sprunghaft verteuert. Stark gestiegene Energiepreise trieben die Inflationsrate mit 2,9% auf den höchsten Stand seit Januar 2024, wie das Statistische Bundesamt mitteilte. Schon im März hatte der Nahostkrieg die Inflationsrate kräftig auf 2,7% steigen lassen, nach 1,9% im Februar.
4: Wetter. Aktuell bewegen sich die Temperaturen zwischen 22 und 24 Grad. Im Tagesverlauf wechseln sich sonnige und wolkige Abschnitte immer wieder ab. Es bleibt trocken. Der Wind weht heute aus nördlichen Richtungen in den Böen bis zu 25 km/h schnell. Sonnenuntergang heute Abend gegen 20.36 Uhr. In der Nacht liegen die Tiefstwerte um 17 Grad. Tendenz?

Wunderbare Calvin Harris und Fields. Jetzt Brian Ferry, Don't Stop the Dance hier bei Atlantis FM. Wir schielen mal auf morgen Mittwoch, wenn Sie da so in Marktlaune sind. Schauen Sie doch mal vorbei in Playa Blanca am Marina Rubicon. Natürlich der bekannte Mittwochsmarkt von 9 bis 14 Uhr direkt am Yachthafen. Oder aber Sie sind in und um Arrecife unterwegs. Kein Problem, schauen Sie am Charco de San Ginés vorbei. In der Hauptstadt gibt es am Mittwoch und übrigens auch am Donnerstag einen Markt von 9 bis 14 Uhr an der malerischen Lagune. Da ist so alles Mögliche, was man da erleben kann. Ne? Und in Costa Teguise, der hat dann die Möglichkeit, wer lieber abends bummelt, morgen am Mittwoch, ist da genau richtig in Costa Teguise am Pueblo Marinero. Der Kunsthandwerkermarkt öffnet von 18 bis 22 Uhr seine Pforten im charmanten von César Manrique entworfenen Dorfplatz, dem Pueblo Marinero. Also viel Möglichkeiten, morgen am Mittwoch Märkte hier auf Lanzarote zu erleben. Jetzt aber Brian Ferry, Don't Stop the Dance.

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Joji und Run, der Nachmittag mit Stefan Kaiser. Ja, wenn Sie unterwegs sind, wünschen wir Ihnen natürlich eine gute Fahrt. Und wenn Sie vielleicht zum ersten Mal hier auf Lanzarote und Fuerteventura mit dem Auto unterwegs sind, vielleicht ein bisschen darauf achten, die Parkregeln sind vielleicht ein bisschen anders, als dass man das von Deutschland kennt. In Spanien werden nämlich die Parkmöglichkeiten durch farbige Linien am Fahrbahnrand geregelt. Gelbe Linien heißt absolutes Parkverbot. Bei einer unterbrochenen gelben Linie ist kurzes Halten zum Ein- oder Aussteigen meist erlaubt. Blaue Linien, da ist gebührenpflichtiges Parken, also die Zona Azul. Hier müssen Sie am Automaten unbedingt ein Ticket lösen. Und die grünen Linien bedeuten, diese Plätze sind in der Regel für Anwohner reserviert. Und die weißen Linien heißen, hier dürfen Sie normalerweise kostenlos und zeitlich unbegrenzt parken. Und auch ganz wichtig, parken Sie niemals vor Mülltonnen, da dort besonders konsequent abgeschleppt wird. Also bisschen darauf achten, denn ein Knöllchen im Urlaub, das muss ja nun wirklich nicht sein. Ne? Hier ist Sting, After the Rain Has Fallen.

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ohne Taylor Swift geht's nicht, ne? The Fate of Ophelia, neu bei uns im besten Mix. So, das war's auch schon wieder von diesem Dienstagnachmittag vom Nachmittagsteam. Aber Silke macht weiter. Freuen Sie sich auf die Insel-News gleich ab 16 Uhr mit Silke Seewing. Ich bin Stefan Kaiser. Wir spielen jetzt noch Steely Dan und West of Hollywood. Freue mich, wenn wir uns morgen am Mittwoch wieder hören. Ihnen noch einen schönen Tag hier auf den Kanarischen Inseln mit Atlantis FM.

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1: Ich bin Thomas Brock. Bundesarbeitsministerin Baas hat beim Deutschen Gewerkschaftsbund um Mitwirkung bei Reformen geworben und ihren persönlichen Einsatz gegen Sozialabbau versprochen. Die Unterschiede zwischen Union und uns waren selten so deutlich spürbar wie heute, sagte die SPD-Chefin beim DGB-Bundeskongress in Berlin. Während Kanzler Merz zuvor von den Delegierten für die Ankündigung geplanter Reformen ausgebuht worden war, erhielt Baas immer wieder Beifall. Am Abend berät der Koalitionsausschuss im Kanzleramt über den weiteren Kurs von Schwarz-Rot. Immer höhere Beiträge bei sinkenden Leistungen. Die Zufriedenheit mit dem deutschen Gesundheitssystem bröckelt. 62% sind mit der Gesundheitsversorgung zufrieden. Das zeigt eine Einsbach-Umfrage im Auftrag der Krankenkasse DAK Gesundheit. Vor rund 10 Jahren waren es noch mehr als 80%.
2: Mehr als jeder Dritte hat in den vergangenen 2-3 Jahren eher schlechtere Erfahrungen mit der ärztlichen Versorgung gemacht. Erlebnisse, die sich natürlich in der aktuellen Umfrage niederschlagen. Bis 2022 lag die Zufriedenheit rund 10 Jahre lang stabil bei über 80%. Dann ging's bergab. Und knapp 60% erwarten, dass die Gesundheitsversorgung in den kommenden 10 Jahren noch schlechter wird. Thomas Thonfeld, Nachrichtenredaktion.
1: Deutschlands größter Rüstungskonzern Rheinmetall ist in die Produktion von Kamikaze-Drohnen eingestiegen. Firmenchef Papperger kündigte in der Online-Hauptversammlung an, dass am Standort Neuss die Serienproduktion startet.
3: Kamikaze-Drohnen haben eine Reichweite von bis zu 100 Kilometern. Sie können bis zu 70 Minuten am Himmel kreisen, ein Ziel anvisieren, auf welches sie dann stürzen und explodieren. Ohne Sprengkopf werden sie auch zur Aufklärung eingesetzt. Rheinmetall baut diese Drohnen bereits in Braunschweig. Jetzt wird die Produktion auf den Standort Neuss bei Düsseldorf ausgeweitet. Früher wurden in dem Werk Autoteile gefertigt. Diana Kramer, Nachrichtenredaktion.
1: Der Iran-Krieg hat das Leben in Deutschland im April sprunghaft verteuert. Stark gestiegene Energiepreise trieben die Inflationsrate mit 2,9% auf den höchsten Stand seit Januar 2024, wie das Statistische Bundesamt mitteilte. Schon im März hatte der Nahostkrieg die Inflationsrate kräftig auf 2,7% steigen lassen, nach 1,9% im Februar.
4: Wetter. Heute Nacht fällt das Thermometer auf Werte um 17 Grad, Sonnenaufgang morgen früh um 4 Minuten nach 7. Der Atlantik erreicht morgen Vormittag seinen höchsten Stand um 12 Minuten nach 11. Die Wassertemperatur liegt weiterhin um 17 Grad. Auch morgen erwarten wir einen Wechsel aus Sonne und Wolken. Dazu trockenes Wetter mit Tageshöchstwerten um 24 Grad und mäßigen Wind aus nördlichen Richtungen.
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5: Na, Dienstag heute ja der 12. Mai. Ich begrüße Sie. Kurz vor 4 ist es. Einen guten Nachmittag wünsche ich Ihnen. Hier ist Annette Lusian.

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1: Ich bin Thomas Freund. Cyberangriffe werden in Deutschland immer mehr zum Problem. Laut einem neuen Bundeslagebild nehmen vor allem Erpressungsangriffe auf Unternehmen und Behörden weiter zu. Im vergangenen Jahr wurden bundesweit mehr als 1000 Fälle angezeigt. Innenminister Dobrindt fordert deshalb mehr Möglichkeiten für Behörden, um gegen Cyberkriminelle vorzugehen.
2: Besonders häufig geht es um sogenannte Ransomware-Angriffe. Dabei verschlüsseln Kriminelle Daten und verlangen Geld für die Freigabe. Betroffen sind vor allem kleinere und mittlere Unternehmen. Innenminister Dobrindt sagt, künstliche Intelligenz mache solche Attacken einfacher und gefährlicher. Deshalb plant die Bundesregierung ein neues Gesetz, damit Behörden künftig auch die Infrastruktur der Täter gezielt stören können. Zoe Tassovali, Nachrichtenredaktion.
1: Bundesarbeitsministerin Baas hat beim Deutschen Gewerkschaftsbund um Mitwirkung bei Reformen geworben und ihren persönlichen Einsatz gegen Sozialabbau versprochen. Die Unterschiede zwischen Union und uns waren selten so deutlich spürbar wie heute, sagte Baas beim DGB-Bundeskongress in Berlin. Während Kanzler Merz zuvor von den Delegierten für die Ankündigung geplanter Reformen ausgebuht worden war, erhielt Baas immer wieder Beifall. Immer höhere Beiträge bei sinkenden Leistungen. Die Zufriedenheit mit dem deutschen Gesundheitssystem bröckelt. 62% sind mit der Gesundheitsversorgung aktuell zufrieden. Das zeigt eine Ansbach-Umfrage im Auftrag der Krankenkasse DAK Gesundheit. Vor rund 10 Jahren waren es noch mehr als 80%.
3: Mehr als jeder Dritte hat in den vergangenen 2-3 Jahren eher schlechtere Erfahrungen mit der ärztlichen Versorgung gemacht. Erlebnisse, die sich natürlich in der aktuellen Umfrage niederschlagen. Bis 2022 lag die Zufriedenheit rund 10 Jahre lang stabil bei über 80%, dann ging's bergab. Und knapp 60% erwarten, dass die Gesundheitsversorgung in den kommenden 10 Jahren noch schlechter wird. Thomas Thonfeld, Nachrichtenredaktion.
1: Der Fahrraddiebstahl in Deutschland geht weiter zurück, aber der einzelne Diebstahl wird immer teurer. Im vergangenen Jahr überwiesen die Versicherungen pro Diebstahl im Durchschnitt 1.270 Euro. Das waren 80 Euro mehr als im Vorjahr, wie der Branchenverband GDV mitteilte. Vor allem hochwertige Fahrräder und E-Bikes würden die Kosten nach oben treiben.
4: Wetter. Heute Nacht fällt das Thermometer auf Werte um 17 Grad, Sonnenaufgang morgen früh um 4 Minuten nach 7. Der Atlantik erreicht morgen Vormittag seinen höchsten Stand um 12 Minuten nach 11. Die Wassertemperatur liegt weiterhin um 17 Grad. Auch morgen erwarten wir einen Wechsel aus Sonne und Wolken, dazu trockenes Wetter mit Tageshöchstwerten um 24 Grad und mäßigen Wind aus nördlichen Richtungen.
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1: Mit Fabian von Davans. Gestern Abend hat die MV Ondius den Hafen von Granadilla auf Teneriffa verlassen, nachdem die letzten 28 Passagiere an Land gebracht worden sind. Insgesamt sind 125 Passagiere aus 23 Ländern nach dem Hunter-Virus-Ausbruch repatriert worden. Drei Menschen sind zuvor im Zusammenhang mit dem Ausbruch gestorben. Wegen des Wetters hat das Schiff am Ende doch am Kai angelegt, statt vor der Küste zu bleiben. Die Weltgesundheitsorganisation verteidigt die Evakuierung als richtige Entscheidung. Politisch geht der Streit zwischen Madrid und der kanarischen Regierung aber weiter. Nach monatelang rückläufigen Zahlen hat die kanarische Regierung gestern von einem deutlichen Anstieg der Migration auf der Atlantikroute gewarnt. In den ersten 10 Mai-Tagen sind 569 Menschen auf den Kanarischen Inseln angekommen, vor einem Jahr waren es 299. Die Regierung prüft jetzt, ob das nur ein kurzer Ausschlag ist oder eine neue Entwicklung für die kommenden Wochen. Besonders heikel ist die mögliche Verschiebung der Route weiter nach Süden, weil Fahrten über Gambia und Senegal länger und gefährlicher sind. Madrid hat den Kanarischen Inseln gestern zugesagt, ihre besondere Lage zu prüfen, falls sich der Krieg im Iran weiter hinzieht. Verkehrsminister Oscar Puente erwartet kurzfristig keine Kerosinengpässe in Spanien und auf den Inseln, warnt aber vor schweren Folgen bei einer längeren Eskalation. Die kanarische Regierung fordert besondere Rücksicht auf Energiepreise, Insellage und Verkehrsanbindung. Politisch steckt dahinter auch der alte Vorwurf, Madrid vergesse die Kanaren bei Krisenhilfen zu oft.
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1: Wetter. Heute Nacht fällt das Thermometer auf Werte um 17 Grad, Sonnenaufgang morgen früh um 4 Minuten nach 7. Der Atlantik erreicht morgen Vormittag seinen höchsten Stand um 12 Minuten nach 11. Die Wassertemperatur liegt weiterhin um 17 Grad. Auch morgen erwarten wir einen Wechsel aus Sonne und Wolken. Dazu trockenes Wetter mit Tageshöchstwerten um 24 Grad und mäßigen Wind aus nördlichen Richtungen.
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1: Ich bin Thomas Mohr. Die Spitzen von Union und SPD sind im Kanzleramt zum Koalitionsausschuss zusammengekommen. Sie wollen über Entlastungen für hohe Energiepreise, den Haushalt und den weiteren Reformfahrplan beraten. Konkrete inhaltliche Beschlüsse sind diesmal nicht das Ziel. Es soll aber eine umfassende Aussprache nach den Streitereien der vergangenen Wochen geben. Beim letzten Treffen vor einem Monat in der Berliner Villa Borsig waren der Tankrabatt und die steuerfreie 1.000 Euro Entlastungsprämie beschlossen worden. Die steht aber nach der Ablehnung des Bundesrats auf der Kippe. Cyberangriffe werden in Deutschland immer mehr zum Problem. Laut einem neuen Bundeslagebild nehmen vor allem Erpressungsangriffe auf Unternehmen und Behörden weiter zu. Im vergangenen Jahr wurden bundesweit mehr als 1.000 Fälle angezeigt. Innenminister Dobrindt fordert deshalb mehr Möglichkeiten für Behörden, um gegen Cyberkriminelle vorzugehen.
2: Besonders häufig geht es um sogenannte Ransomware-Angriffe. Dabei verschlüsseln Kriminelle Daten und verlangen Geld für die Freigabe. Betroffen sind vor allem kleinere und mittlere Unternehmen. Minister Dobrindt sagt, künstliche Intelligenz mache solche Attacken einfacher und gefährlicher. Deshalb plant die Bundesregierung ein neues Gesetz, damit Behörden künftig auch die Infrastruktur der Täter gezielt stören können. Zoe Tassovali, Nachrichtenredaktion.
1: Deutschlands größter Rüstungskonzern Rheinmetall ist in die Produktion von Kamikaze-Drohnen eingestiegen. Firmenchef Papperger kündigte in der Online-Hauptversammlung an, dass am Standort Neuss die Serienproduktion startet.
3: Kamikaze-Drohnen haben eine Reichweite von bis zu 100 Kilometern. Sie können bis zu 70 Minuten am Himmel kreisen, ein Ziel anvisieren, auf welches sie dann stürzen und explodieren. Ohne Sprengkopf werden sie auch zur Aufklärung eingesetzt. Rheinmetall baut diese Drohnen bereits in Braunschweig. Jetzt wird die Produktion auf den Standort Neuss bei Düsseldorf ausgeweitet. Früher wurden in dem Werk Autoteile gefertigt. Diana Kramer, Nachrichtenredaktion.
1: Der Iran-Krieg hat das Leben in Deutschland im April sprunghaft verteuert. Stark gestiegene Energiepreise trieben die Inflationsrate mit 2,9% auf den höchsten Stand seit Januar 2024, wie das Statistische Bundesamt mitteilte. Schon im März hatte der Nahostkrieg die Inflationsrate kräftig auf 2,7% steigen lassen, nach 1,9% im Februar.
4: Wetter. Heute Nacht fällt das Thermometer auf Werte um 17 Grad, Sonnenaufgang morgen früh um 4 Minuten nach 7. Der Atlantik erreicht morgen Vormittag seinen höchsten Stand um 12 Minuten nach 11. Die Wassertemperatur liegt weiterhin um 17 Grad. Auch morgen erwarten wir einen Wechsel aus Sonne und Wolken. Dazu trockenes Wetter mit Tageshöchstwerten um 24 Grad und mäßigen Wind aus nördlichen Richtungen.
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1: Ich bin Thomas Brock. Die Spitzen von Union und SPD sind im Kanzleramt zum Koalitionsausschuss zusammengekommen. Sie wollen über Entlastungen für hohe Energiepreise, den Haushalt und den weiteren Reformfahrplan beraten. Konkrete inhaltliche Beschlüsse sind diesmal nicht das Ziel. Es soll aber eine umfassende Aussprache nach den Streitereien der vergangenen Wochen geben. Beim letzten Treffen vor einem Monat in der Berliner Villa Borsig waren der Tankrabatt und die steuerfreie 1.000 Euro Entlastungsprämie beschlossen worden. Die steht aber nach der Ablehnung des Bundesrats auf der Kippe. Cyberangriffe werden in Deutschland immer mehr zum Problem. Laut einem neuen Bundeslagebild nehmen vor allem Erpressungsangriffe auf Unternehmen und Behörden weiter zu. Im vergangenen Jahr wurden bundesweit mehr als 1.000 Fälle angezeigt. Innenminister Dobrindt fordert deshalb mehr Möglichkeiten für Behörden, um gegen Cyberkriminelle vorzugehen.
2: Besonders häufig geht es um sogenannte Ransomware-Angriffe. Dabei verschlüsseln Kriminelle Daten und verlangen Geld für die Freigabe. Betroffen sind vor allem kleinere und mittlere Unternehmen. Minister Dobrindt sagt, künstliche Intelligenz mache solche Attacken einfacher und gefährlicher. Deshalb plant die Bundesregierung ein neues Gesetz, damit Behörden künftig auch die Infrastruktur der Täter gezielt stören können. Zoe Tassovali, Nachrichtenredaktion.
1: Deutschlands größter Rüstungskonzern Rheinmetall ist in die Produktion von Kamikaze-Drohnen eingestiegen. Firmenchef Papperger kündigte in der Online-Hauptversammlung an, dass am Standort Neuss die Serienproduktion startet.
3: Kamikaze-Drohnen haben eine Reichweite von bis zu 100 Kilometern. Sie können bis zu 70 Minuten am Himmel kreisen, ein Ziel anvisieren, auf welches sie dann stürzen und explodieren. Ohne Sprengkopf werden sie auch zur Aufklärung eingesetzt. Rheinmetall baut diese Drohnen bereits in Braunschweig. Jetzt wird die Produktion auf den Standort Neuss bei Düsseldorf ausgeweitet. Früher wurden in dem Werk Autoteile gefertigt. Diana Kramer, Nachrichtenredaktion.
1: Der Iran-Krieg hat das Leben in Deutschland im April sprunghaft verteuert. Stark gestiegene Energiepreise trieben die Inflationsrate mit 2,9% auf den höchsten Stand seit Januar 2024, wie das Statistische Bundesamt mitteilte. Schon im März hatte der Nahostkrieg die Inflationsrate kräftig auf 2,7% steigen lassen, nach 1,9% im Februar.
4: Wetter. Heute Nacht fällt das Thermometer auf Werte um 17 Grad, Sonnenaufgang morgen früh um 4 Minuten nach 7. Der Atlantik erreicht morgen Vormittag seinen höchsten Stand um 12 Minuten nach 11. Die Wassertemperatur liegt weiterhin um 17 Grad. Auch morgen erwarten wir einen Wechsel aus Sonne und Wolken dazu. Trockenes Wetter mit Tageshöchstwerten um 24 Grad und mäßigen Wind aus nördlichen Richtungen.

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1: Ich bin Thomas Rott. Nach den heftigen Streitereien der vergangenen Wochen trifft sich Schwarz-Rot aktuell wieder zum Koalitionsausschuss im Kanzleramt. Große Erwartungen gibt es diesmal kaum. Trotzdem liegen einige schwierige Themen auf dem Tisch. Von Entlastungen bei hohen Energiepreisen bis zu den nächsten Haushaltslücken.
2: Die Stimmung im Kanzleramt dürfte jedenfalls ziemlich angespannt sein. Kanzler Merz wurde für seine Reformpläne bei Rente und Arbeitszeit beim Kongress des Deutschen Gewerkschaftsbundes heftig ausgebuht. SPD-Chefin Baas hat sich dort klar gegen Sozialabbau gestellt. Genau diese Spannungen dürften jetzt auch beim Koalitionsausschuss spürbar werden. Dazu kommt noch der Streit um die geplante Entlastungsprämie von bis zu 1.000 Euro. Nach dem Nein des Bundesrats steht die Maßnahme wohl vor dem Aus. Zoe Tassovali, Nachrichtenredaktion.
1: Bundesgesundheitsministerin Wagen hat die geplanten Milliardeneinsparungen zur Entlastung der gesetzlichen Kassen gegen Kritik der Ärzteschaft verteidigt. Es sei eine gemeinsame Kraftanstrengung und auch eine Zumutung, sagte Wagen beim Deutschen Ärztetag in Hannover. Sie sei aber notwendig. Mit der jetzigen Ausgabendynamik würde es ohne Reform über kurz oder lang auf einen Kollaps des Systems hinauslaufen. Bei dem einen oder anderen Punkt werde es aber auch noch Nachbesserungen geben, so Wagen. Deutschlands größter Rüstungskonzern Rheinmetall ist in die Produktion von Kamikaze-Drohnen eingestiegen. Firmenchef Papperger kündigte an, dass am Standort Neuss die Serienproduktion startet.
3: Kamikaze-Drohnen haben eine Reichweite von bis zu 100 Kilometern. Sie können bis zu 70 Minuten am Himmel kreisen, ein Ziel anvisieren, auf welches sie dann stürzen und explodieren. Ohne Sprengkopf werden sie auch zur Aufklärung eingesetzt. Rheinmetall baut diese Drohnen bereits in Braunschweig. Jetzt wird die Produktion auf den Standort Neuss bei Düsseldorf ausgeweitet. Früher wurden in dem Werk Autoteile gefertigt. Diana Kramer, Nachrichtenredaktion.
1: Der Fahrraddiebstahl in Deutschland geht weiter zurück, aber der einzelne Diebstahl wird immer teurer. Im vergangenen Jahr überwiesen die Versicherungen pro Diebstahl im Durchschnitt 1.270 Euro. Das waren 80 Euro mehr als im Vorjahr, wie der Branchenverband GDV mitteilte. Vor allem hochwertige Fahrräder und E-Bikes würden die Kosten nach oben treiben.
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1: Ich bin Jan-Henner Reitze. Spitzenvertreter der Bundesregierung haben bis kurz vor Mitternacht im Koalitionsausschuss in Berlin beraten. Über Ergebnisse ist noch nichts bekannt gegeben worden. Es soll noch eine schriftliche Information über Inhalte geben. Nachdem es zuletzt vor allem Streit um den Haushalt, eine Steuerreform oder Entlastungen wegen hoher Spritpreise gab, waren auch keine großen Durchbrüche erwartet worden. An der Reform des Gesundheitssystems arbeitet die Bundesregierung schon und die geplanten Milliardeneinsparungen sorgen weiter für Diskussionen. Beim Deutschen Ärztetag in Hannover hat Bundesgesundheitsministerin Nina Wagen die Pläne verteidigt und wurde dafür von Ärzten, Patientenvertretern und Opposition kritisiert.
2: Geplant sind unter anderem Ausgabenbremsen für Praxen, Kliniken und die Pharmabranche, aber auch höhere Zuzahlungen für Medikamente. Damit sollen die Krankenkassen um mehr als 16 Milliarden Euro entlastet werden. Ärztepräsident Reinhardt warnt vor Problemen für Patienten und fordert mehr Zeit für die Reform. Gesundheitsministerin Wagen hält dagegen, ohne Einschnitte drohe dem System langfristig der Kollaps. Kritik kommt auch von Patientenschützern, sie verlangen tiefere Reformen statt eines reinen Sparkurses. Zoe Tessovali, Redaktion.
1: Viele nutzen das bevorstehende lange Wochenende für einen Kurzurlaub und da wird es voll auf Straßen und Autobahnen in Deutschland. Im vergangenen Jahr war der Mittwoch vor Himmelfahrt deutschlandweit der staureichste Tag des Jahres und der ADAC rechnet wieder mit viel Verkehr.
3: Wer wirklich heute losfahren will, der sollte zumindest versuchen, die allerschlimmste Uhrzeit zu vermeiden. Thomas Mütter vom ADAC.
4: Den meisten Stau erwarten wir Mittwochnachmittags etwa zwischen 13 und 18 Uhr, denn hier treffen Berufspendler und Kurzurlauber aufeinander.
3: Also entweder Mittwoch später am Abend oder Donnerstag. Das war auch noch ein stauanfälliger Tag, aber wenigstens fahren am Feiertag ja keine Lkw. Und wer doch den Stau auf der Autobahn vor sich hat, als Faustregel mal, erst ab 10 Kilometer Staulänge oder bei einer Vollsperrung lohnt sich das Abfahren. Ronny Tochau, Nachrichtenredaktion.
1: Im ersten Halbfinale des Eurovision Song Contest in Wien sind am Abend unter anderem die Favoriten Finnland und Griechenland ins Finale eingezogen. Das gelang auch Israel. Aus Protest gegen die Teilnahme Israels boykottieren mehrere Länder den Wettbewerb in diesem Jahr.
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